0: Okay.
1: Kann ich gerade nachvollziehen.
0: War 19 auf jeden
2: Fall. 6:15. Correction 5:15.